Die ganze Welt wird sich verlieben in die Nacht und fortan nicht mehr huldigen der grellen Sonne.